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0: Vielen Dank. Sehr nett. Und diejenigen unter euch, die zählen können, die haben schon gemerkt, hey, die sind heute nicht zu fünft, es sind sieben da. Ich darf euch vorstellen, am Klavier Esther, große Hilfe für uns. Und am Cello Raphael.
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Wir Mütter sind ja Mitglieder bei der GEMA. Die GEMA ist eine Gesellschaft, die die Rechte der Musiker vertritt. Und damit die GEMA effektiv arbeiten kann, ist es ganz wichtig, dass jeder Künstler, also auch wir, jedes neue Lied bei denen anmeldet. Wir haben im Zuge unseres aktuellen Programms eine Menge neuer Lieder geschrieben, dort eine Liste mit den Liedtiteln erstellt und haben diese an die GEMA geschickt. Dort sitzt dann jemand, der diese ganzen Liedtitel in die große GEMA-Datenbank eintippt. Und diesem Mann haben wir dieses Lied gewidmet.

versteht uns bitte nicht falsch, wir haben nichts gegen den Typen. Was uns an der ganzen Sache gefällt, ist bloß die folgende Vorstellung. Da sitzt einer den ganzen Tag in seinem zu kleinen Büro, bekommt hunderte von Listen mit tausenden von Titeln und gibt dann Sachen ein wie Patrick Lindner mit Ich liebe dich, Silbermond mit Ich liebe dich unwahrscheinlich,

funktioniert ja nicht nur bei neuen Liedern. Nein, jedes Mal, wenn dieses Lied live oder im Radio gespielt wird, geht eine Liste bei der GEMA ein, auf der steht, dass dieser Titel mal wieder dabei war. Und ob unser Freund bei der GEMA dann will oder nicht, er muss ihn eintippen. Die musikalische Qualität interessiert überhaupt nicht. Du kannst singen, du kannst sprechen, du kannst grunzen, alles egal. Das Einzige, was die GEMA interessiert, sind der Titel des Liedes und die Lauflänge des Stücks. Und bei der Lauflänge gibt es noch eine kleine Besonderheit. Wenn ein Lied länger als 4 Minuten ist, dann gilt es als sogenanntes Langstück. Und so ein Langstück muss der Typ bei der GEMA dann in seiner Datenbank auch noch in Fett markieren. Und damit wir diese magische 4-Minuten-Grenze auch erreichen, legen wir jetzt, so wie man im GEMA-Fachjargon sagt, eine Generalpause ein. Das gehört jetzt alles noch zum Lied. Gleich geht's weiter. Das war die Generalpause. Wir haben unser Ziel erreicht. Und da jedes schöne Lied traditionell mit dem Refrain aufhört, hier ist er.

Gestern waren eine Menge Sachen anders. Unter anderem war die gesamte Mannschaft von, also die gesamte österreichische Fußballnationalmannschaft hier, inklusive Betreuer und so, wollten sich vorbereiten für das wichtige Spiel gegen Polen morgen. Und ich habe gesagt, wir sagen nichts weiter, wenn sie verlieren, dass sie hier waren und so. Aber was die hinten gesoffen haben. Egal, wir sollten nicht über die österreichischen Fußballer lästern. Wir haben es selber schwer genug.

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1: Im Studio Holger Dilk, schönen guten Morgen. Der neue Tankrabatt steht. Von Oktober an bis Ende des Jahres gibt es 17 Cent pro Liter. Ab dem kommenden Jahr soll dann ein Spritpreisdeckel eingeführt werden. Colin Mock.
2: Die Kosten für den Tankrabatt betragen laut Bundesregierung rund 2,5 Milliarden Euro. Sie werden mit den Ländern geteilt. Eine mögliche Direktzahlung für Bürgerinnen und Bürger angesichts der hohen Energiepreise soll wohl außerdem weiter verfolgt werden. Das hatte Bundeswirtschaftsministerin Reiche für Geringverdiener vorgeschlagen. Man werde die Preisentwicklung und mögliche wirtschaftliche Folgen weiterhin eng beobachten, heißt es dazu von der Bundesregierung.
1: Was tun, wenn in unmittelbarer Nähe jemand beleidigt oder sogar angegriffen wird? Der heutige Tag der Zivilcourage soll genau dafür den Blick schärfen. Und das ist sehr wichtig, denn Beleidigungen und Übergriffe häufen sich, sagte uns Joachim Brandt vom Opferhilfeverein Weißer Ring.
3: Wir haben im Augenblick, das merkt man an allen Ecken und Kanten, ziemlich angespannte Stimmung, sowohl in der realen Welt und ganz besonders aber auch in der digitalen Welt. Und das ist schon eine besorgniserregende Entwicklung.
1: Bundesweit wird heute auf Verhaltenstipps und Hilfsangebote aufmerksam gemacht. Die Wachstumsaussichten für Deutschlands Wirtschaft hellen sich auf, das sagt der Bundesverband der deutschen Industrie. Der BDI hat seine Konjunkturprognose deutlich angehoben und rechnet in diesem Jahr jetzt mit einem Wachstum von 1%. Die USA bekommen die dauerhafte Kontrolle über die Sicherheit Grönlands. Eine entsprechende Vereinbarung mit Dänemark hat US-Präsident Trump verkündet. Unter anderem brauchen andere Staaten jetzt die Genehmigung der USA, wenn sie Militärbasen auf der Arktisinsel errichten wollen. Machtdemonstration des 1. FC Bayern München in der Fußball-Bundesliga. Der Rekordmeister hat Union Berlin mit 7:0 abgefertigt und ist damit zumindest vorübergehend wieder Tabellenführer.
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4: Mit KI-Support. Viele Wolken gibt es heute und ab und zu fällt auch mal etwas Regen, vor allem im Norden. Sonst hält's meist trocken, nur am Morgen kann es stellenweise neblig sein. Später wird's insgesamt wärmer, die Höchstwerte liegen zwischen 19 und 26 Grad. An der Küste können Sturmböen dabei sein. Morgen im Norden weiter viele Wolken mit zeitweisem Regen, maximal 22 Grad.
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2: Im Studio Holger Dilk, schönen guten Morgen. Bis Jahresende gibt es 17 Cent pro Liter Tankrabatt. Darauf haben sich Bund und Länder geeinigt. Er gilt ab Oktober. Zum Jahreswechsel soll er dann durch einen Spritpreisdeckel abgelöst werden. Colin Mock mit den Einzelheiten.
3: Kosten soll die Entlastung insgesamt rund 2,5 Milliarden Euro. Bund und Länder teilen sich das. Weiter im Raum steht der Bundesregierung zufolge auch eine Direktzahlung an Bürgerinnen und Bürger wegen der hohen Energiepreise. Das hatte unter anderem Bundeswirtschaftsministerin Reiche für Haushalte mit niedrigem Einkommen vorgeschlagen.
2: Nicht wegschauen, sondern eingreifen, wenn jemand beleidigt oder bedroht wird. Dazu wird heute am Tag der Zivilcourage ermutigt. Bundesweit machen Aktionen darauf aufmerksam. Man muss auch nicht immer selbst der Held oder die Heldin sein, um anderen zu helfen, sagte uns Joachim Brandt vom Opferhilfeverein Weißer Ring.
4: Wenn sich jemand nicht traut, dort einzugreifen oder eben eine Eigengefährdung sieht, dann ist es immer wichtig und hilfreich, die 110 zu wählen, um dann die Profis ranzulassen.
2: Der Bundesverband der deutschen Industrie rechnet in diesem Jahr mit einem Wirtschaftswachstum von 1%. Rückenwind gebe das starke Geschäft mit europäischen Partnern und staatlichen Ausgaben für Infrastruktur und Rüstung, heißt es vom BDI. Lange hat US-Präsident Trump Ansprüche auf Grönland angemeldet. Jetzt gibt es eine Einigung mit Dänemark. Die USA bekommen die dauerhafte Kontrolle über die Sicherheit der Arktisinsel, teilte Trump mit. Unter anderem soll die US-Militärpräsenz dort weiter ausgebaut werden. Wer dieses Jahr einen Nobelpreis bekommt, hat noch mehr Grund zum Jubeln. Die Nobelstiftung hat Zehntausende Euro auf das Preisgeld draufgepackt. Damit gibt es nun über 1 Million Euro. Kommenden Monat werden die Gewinner der begehrten Auszeichnungen verkündet. Heftige Klatsche für Union Berlin in der ersten Fußball-Bundesliga. Auswärts beim FC Bayern gab es ein 0:7. Für die Münchner geht es damit vorerst an die Tabellenspitze. Union bleibt mit nur einem Punkt im Tabellenkeller.
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5: Mit KI-Support. Viele Wolken gibt's heute Morgen in der Nordhälfte und ab und zu fällt auch etwas Regen. Später bleibt's da eher grau, während es in der Südhälfte nach Nebel meist trocken und freundlich wird. Dazu liegen die Höchstwerte heute bei 19 bis 24 Grad. Morgen im Norden weiter viele Wolken mit Regen, im Süden meist trocken, maximal bis 27 Grad.
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1: Im Studio Holger Dilk, schönen guten Morgen. Der neue Tankrabatt steht. Von Oktober an bis Ende des Jahres gibt es 17 Cent pro Liter. Ab dem kommenden Jahr soll dann ein Spritpreisdeckel eingeführt werden. Colin Mock.
2: Die Kosten für den Tankrabatt betragen laut Bundesregierung rund 2,5 Milliarden Euro. Sie werden mit den Ländern geteilt. Eine mögliche Direktzahlung für Bürgerinnen und Bürger angesichts der hohen Energiepreise soll wohl außerdem weiter verfolgt werden. Das hatte Bundeswirtschaftsministerin Reiche für Geringverdiener vorgeschlagen. Man werde die Preisentwicklung und mögliche wirtschaftliche Folgen weiterhin eng beobachten, heißt es dazu von der Bundesregierung.
1: Was tun, wenn in unmittelbarer Nähe jemand beleidigt oder sogar angegriffen wird? Der heutige Tag der Zivilcourage soll genau dafür den Blick schärfen. Und das ist sehr wichtig, denn Beleidigungen und Übergriffe häufen sich, sagt uns Joachim Brandt vom Opferhilfeverein Weißer Ring.
3: Wir haben im Augenblick, das merkt man an allen Ecken und Kanten, ziemlich angespannte Stimmung, sowohl in der realen Welt und ganz besonders aber auch in der digitalen Welt. Und das ist schon eine besorgniserregende Entwicklung.
1: Bundesweit wird heute auf Verhaltenstipps und Hilfsangebote aufmerksam gemacht. Die Wachstumsaussichten für Deutschlands Wirtschaft hellen sich auf, das sagt der Bundesverband der deutschen Industrie. Der BDI hat seine Konjunkturprognose deutlich angehoben und rechnet in diesem Jahr jetzt mit einem Wachstum von 1%. Die USA bekommen die dauerhafte Kontrolle über die Sicherheit Grönlands. Eine entsprechende Vereinbarung mit Dänemark hat US-Präsident Trump verkündet. Unter anderem brauchen andere Staaten jetzt die Genehmigung der USA, wenn sie Militärbasen auf der Arktisinsel errichten wollen. Um Punkt 12 Uhr heute Mittag heißt es wieder, O-Zapft ist. In München startet das Oktoberfest. Zum größten Volksfest der Welt werden in den kommenden gut 2 Wochen wieder Millionen Besucher aus aller Welt erwartet. Für die Sicherheit sind hunderte Polizisten im Einsatz. Machtdemonstration des 1. FC Bayern München in der Fußball-Bundesliga. Der Rekordmeister hat Union Berlin mit 7:0 abgefertigt und ist damit zumindest vorübergehend wieder Tabellenführer.
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4: Mit KI-Support. Viele Wolken gibt's heute Morgen in der Nordhälfte und ab und zu fällt auch etwas Regen. Später bleibt's da eher grau, während es in der Südhälfte nach Nebel meist trocken und freundlich wird. Dazu liegen die Höchstwerte heute bei 19 bis 24 Grad. Morgen im Norden weiter viele Wolken mit Regen, im Süden meist trocken, maximal bis 27 Grad.
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1: Im Studio Holger Dilk, schönen guten Morgen. Bis Jahresende gibt es 17 Cent pro Liter Tankrabatt. Darauf haben sich Bund und Länder geeinigt. Er gilt ab Oktober. Zum Jahreswechsel soll er dann durch einen Spritpreisdeckel abgelöst werden. Colin Mock mit den Einzelheiten.
2: Kosten soll die Entlastung insgesamt rund 2,5 Milliarden Euro. Bund und Länder teilen sich das. Weiter im Raum steht der Bundesregierung zufolge auch eine Direktzahlung an Bürgerinnen und Bürger wegen der hohen Energiepreise. Das hatte unter anderem Bundeswirtschaftsministerin Reiche für Haushalte mit niedrigem Einkommen vorgeschlagen.
1: Der Steuerzahlerbund fordert einen neuen Straftatbestand Haushaltsuntreue. Hintergrund ist das Mautdebakel um Ex-Verkehrsminister Scheuer, das den Bund und damit die Steuerzahler mehr als 240 Millionen Euro gekostet hat. Mehr von Daniel Baumberg.
3: Der Präsident des Bundes der Steuerzahler Holznagel sagte dem Redaktionsnetzwerk Deutschland, bei der Haftung von Bundesministern bestehen Regelungslücken sowohl im Strafrecht als auch im Zivilrecht. Aus seiner Sicht muss man daran. Holznagel betont zwar, Minister brauchen Entscheidungsspielraum. Er sagt aber auch, diese Freiheit darf nicht zum Freibrief werden, der Schadenersatz bei vermeidbar teuren Fehlentscheidungen faktisch ausschließt.
1: Der Bundesverband der deutschen Industrie rechnet in diesem Jahr mit einem Wirtschaftswachstum von 1%. Rückenwind gebe das starke Geschäft mit europäischen Partnern und staatlichen Ausgaben für Infrastruktur und Rüstung, heißt es vom BDI. Nicht wegschauen, sondern eingreifen, wenn jemand beleidigt oder bedroht wird. Dazu wird heute am Tag der Zivilcourage ermutigt. Auch das Rufen von Hilfe kann entscheidend sein, heißt es etwa vom Weißen Ring. Bundesweit machen Aktionen heute auf das Thema aufmerksam. In München geht heute wieder das größte Volksfest der Welt los. Am Mittag startet das Oktoberfest. Dazu werden wieder Millionen Besucher erwartet. Erstmals übernimmt der neue Münchner Oberbürgermeister Krause von den Grünen den traditionellen Fassanstich zum Wiesenauftakt. Heftige Klatsche für Union Berlin in der ersten Fußball-Bundesliga. Auswärts beim FC Bayern gab es ein 0:7. Für die Münchner geht es damit vorerst an die Tabellenspitze. Union bleibt mit nur einem Punkt im Tabellenkeller.
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4: Mit KI-Support. Viele Wolken gibt es heute. Im Norden kann es auch mal regnen. Im Süden bleibt es dagegen sonnig und trocken. An der Küste wird es dazu windig mit Sturmböen. Sonst geht der Tag recht freundlich weiter. Bei Höchstwerten zwischen 19 und 24 Grad. Morgen wieder viele Wolken. Im Norden zeitweise Regen. Maximal 22 Grad.
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1: Im Studio Holger Dilk, schönen guten Tag. Der neue Tankrabatt steht. Von Oktober an bis Ende des Jahres gibt es 17 Cent pro Liter. Ab dem kommenden Jahr soll dann ein Spritpreisdeckel eingeführt werden. Colin Mock.
2: Die Kosten für den Tankrabatt betragen laut Bundesregierung rund 2,5 Milliarden Euro. Sie werden mit den Ländern geteilt. Eine mögliche Direktzahlung für Bürgerinnen und Bürger angesichts der hohen Energiepreise soll wohl außerdem weiter verfolgt werden. Das hatte Bundeswirtschaftsministerin Reiche für Geringverdiener vorgeschlagen. Man werde die Preisentwicklung und mögliche wirtschaftliche Folgen weiterhin eng beobachten, heißt es dazu von der Bundesregierung.
1: Auch Google meldet einen Sicherheitsvorfall mit seinem KI-Modell. Gemini hat sich schon vor Monaten während eines Tests selbstständig gemacht und mehrere Websites gehackt, teilte der Tech-Gigant mit. Mehr von Daniel Bornberg.
3: ChatGPT von OpenAI, Claude von Anthropic oder eben Gemini von Google. Die Entwicklung der künstlichen Intelligenz geht momentan rasend schnell voran. Zu schnell warnen selbst die führenden Köpfe dahinter und fordern, auf die Bremse zu treten und stärker zu regulieren. Es gibt allerdings Experten, die dahinter auch Kalkül vermuten, um vor geplanten Börsengängen potenzielle Investoren zu beeindrucken und um kleinere Konkurrenten auszuschalten.
1: Wegen des kostenspieligen Mautdebakels um Ex-Verkehrsminister Scheuer fordert der Steuerzahlerbund einen neuen Straftatbestand Haushaltsuntreue. Präsident Holznagel sagte dem Redaktionsnetzwerk Deutschland, der Gesetzgeber muss klare Regeln für politische Verantwortung schaffen. Die USA bekommen die dauerhafte Kontrolle über die Sicherheit Grönlands. Eine entsprechende Vereinbarung mit Dänemark hat US-Präsident Trump verkündet. Unter anderem brauchen andere Staaten jetzt die Genehmigung der USA, wenn sie Militärbasen auf der Arktisinsel errichten wollen. Ortsapft ist, heißt es heute wieder in München. Punkt 12 Uhr wird die diesjährige Wiesn eröffnet mit dem traditionellen Fassanstich von Münchens neuem Oberbürgermeister Krause. Die Bierpreise sind erneut gestiegen. Eine Maß Bier kostet dieses Jahr zwischen 15 und 16 Euro.
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4: Mit KI-Support. Viele Wolken gibt es heute. Im Norden kann es auch mal regnen. Im Süden bleibt es dagegen sonnig und trocken. An der Küste wird es dazu windig mit Sturmböen, sonst geht der Tag recht freundlich weiter, bei Höchstwerten zwischen 19 und 24 Grad. Morgen wieder viele Wolken, im Norden zeitweise Regen, maximal 22 Grad.
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1: Im Studio Holger Dilk, schönen guten Tag. Kurz vor den wichtigen Wahlen in Berlin und Mecklenburg-Vorpommern hat die Bundesregierung einen neuen Tankrabatt angekündigt. Später soll eine Obergrenze für die Preise von Benzin und Diesel eingeführt werden. Mehr von Anna Löfer.
2: Von Oktober bis Jahresende sollen die Energiesteuer gesenkt und die Spritpreise dadurch gedrückt werden um 17 Cent pro Liter. Die Kosten teilen sich Bund und Länder. Spätestens zum Jahreswechsel soll dann ein Preisdeckel eingeführt werden. Die Reaktionen fallen gemischt aus. Spediteure oder Bauern beispielsweise begrüßen die Pläne. Einige Wirtschaftsexperten und Verbraucherschützer sind allerdings skeptisch. Der Tenor: teuer und wenig zielgenau.
1: In München geht heute wieder das größte Volksfest der Welt los. Am Mittag startet das Oktoberfest. Dazu werden wieder Millionen Besucher erwartet. Erstmals übernimmt der neue Münchner Oberbürgermeister Dominik Krause von den Grünen den traditionellen Fassanstich zum Wiesnauftakt.
3: Es ist mir eine große Ehre, dass ich das als Oberbürgermeister machen darf. Und ich freue mich vor allem darüber, dass es so eine große Aufmerksamkeit für die Wiesn gibt. Das Oktoberfest ist das Aushängeschild weit über die Stadtgrenzen hinaus und für uns als Stadt total wichtig in den zwei Wochen, aber auch quasi in der Strahlkraft das ganze Jahr über.
1: Auch Google meldet einen Sicherheitsvorfall mit seinem KI-Modell. Gemini hat mehrere Websites gehackt, teilte der Tech-Gigant mit. OpenAI und Anthropic hatten ähnliche Vorfälle gemeldet. Experten vermuten dahinter auch eine PR-Strategie, um potenzielle Investoren zu beeindrucken. Wegen des kostenspieligen Mautdebakels um Ex-Verkehrsminister Scheuer fordert der Steuerzahlerbund einen neuen Straftatbestand Haushaltsuntreue. Präsident Holznagel sagte dem Redaktionsnetzwerk Deutschland, der Gesetzgeber muss klare Regeln für politische Verantwortung schaffen. Wer dieses Jahr einen Nobelpreis bekommt, hat noch mehr Grund zum Jubeln. Die Nobelstiftung hat Zehntausende Euro auf das Preisgeld draufgepackt. Damit gibt es nun über 1 Million Euro. Kommenden Monat werden die Gewinner der begehrten Auszeichnungen verkündet. In der Fußball-Bundesliga steht heute das Duell zweier Champions-League-Teilnehmer an. Im Topspiel treffen Stuttgart und Dortmund aufeinander. Vorher spielen Frankfurt-Freiburg, Gladbach-Mainz, HSV-Köln und Bremen-Augsburg. Die Bayern haben gestern ja bereits mit 7:0 gegen Union Berlin gewonnen.
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4: Mit KI-Support. Viele Wolken gibt es gerade und im Norden kann ab und zu auch mal Regen dabei sein, während es weiter südlich eher sonnig und trocken bleibt. Im Lauf des Tages zieht der Regen eher weiter und wird insgesamt weniger. Dazu werden es 19 bis 24 Grad. An der Küste kann es außerdem stürmisch werden. Morgen dann im Norden öfter Regen. Später kommt da auch mal Sonne raus. Maximal bis 22 Grad.
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2: Im Studio Holger Dilk, schönen guten Tag. In Deutschland kommt ein neuer Tankrabatt. Später soll eine Obergrenze für die Preise von Benzin und Diesel eingeführt werden. Das hat die Bundesregierung kurz vor den wichtigen Wahlen in Berlin und Mecklenburg-Vorpommern angekündigt. Einzelheiten von Anna Löwer.
3: Im ersten Schritt soll von Oktober bis Jahresende die Energiesteuer gesenkt werden. Das soll dafür sorgen, dass die Spritpreise um 17 Cent pro Liter runtergehen. Spätestens zum Jahreswechsel soll dann ein Preisdeckel eingeführt werden. Dafür sind aber noch Gespräche mit den Mineralölkonzernen nötig. Während etwa Spediteure oder Bauern die Pläne begrüßen, sind einige Wirtschaftsexperten skeptisch. Auch Verbraucherschützer sagen dazu, teuer und wenig zielgenau.
2: Der Streit um Grönland scheint erst einmal beendet zu sein. Die USA, Mutterland Dänemark und die autonome Insel selbst melden einen Durchbruch bei ihren Verhandlungen. Kommende Woche soll ein Abkommen dazu unterschrieben werden. Mehr von Daniel Bornberg.
4: Das soll den USA weitreichende Rechte auf der im Nordatlantik gelegenen größten Insel der Welt zusichern, um Russland oder China davon fernzuhalten. Dabei geht es um eine stärkere Militärpräsenz, aber auch wertvolle Bodenschätze dürften eine Rolle spielen. US-Präsident Trump hatte mehrfach gedroht, die Kontrolle über Grönland zu übernehmen. Den jetzt ausgehandelten Deal feiert er als großen Erfolg, wohl auch, um bei den Zwischenwahlen in den USA damit zu punkten.
2: Drohnenalarm am Flughafen Luxemburg, der hat seinen Betrieb vergangene Nacht kurzzeitig einstellen müssen. Die Drohnen wurden zunächst in der Nähe und dann direkt über dem Flughafen gesichtet. Als Vorsichtsmaßnahme wurde der Flugverkehr vorübergehend gestoppt. In diesen Minuten heißt es in München, Ortzapft ist. Das Oktoberfest hat damit offiziell begonnen. Zum größten Volksfest der Welt werden in den kommenden gut zwei Wochen wieder Millionen Besucher aus aller Welt erwartet. Für die Sicherheit sind hunderte Polizisten im Einsatz. Der VfB Stuttgart gegen Borussia Dortmund, das ist heute Abend das Topspiel der ersten Fußball-Bundesliga am Samstag. Bereits am Nachmittag gibt es die Duelle Frankfurt-Freiburg, Gladbach-Mainz, HSV Köln und Bremen-Augsburg. Eröffnet haben die Bayern den Spieltag mit einem 7:0 gegen Union Berlin.
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5: Mit KI-Support. Viele Wolken gibt es gerade und im Norden kann ab und zu auch mal Regen dabei sein, während es weiter südlich eher sonnig und trocken bleibt. Im Lauf des Tages zieht der Regen eher weiter und wird insgesamt weniger. Dazu werden es 19 bis 24 Grad. An der Küste kann es außerdem stürmisch werden. Morgen dann im Norden öfter Regen. Später kommt da auch mal Sonne raus, maximal bis 22 Grad.
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1: Im Studio Holger Dilk, schönen guten Tag. Kurz vor den wichtigen Wahlen in Berlin und Mecklenburg-Vorpommern hat die Bundesregierung einen neuen Tankrabatt angekündigt. Später soll eine Obergrenze für die Preise von Benzin und Diesel eingeführt werden. Mehr von Anna Löfer.
2: Von Oktober bis Jahresende sollen die Energiesteuer gesenkt und die Spritpreise dadurch gedrückt werden um 17 Cent pro Liter. Die Kosten teilen sich Bund und Länder. Spätestens zum Jahreswechsel soll dann ein Preisdeckel eingeführt werden. Die Reaktionen fallen gemischt aus. Spediteure oder Bauern beispielsweise begrüßen die Pläne. Einige Wirtschaftsexperten und Verbraucherschützer sind allerdings skeptisch. Der Tenor: teuer und wenig zielgenau.
1: Ortsapft ist. In München hat am Mittag das diesjährige Oktoberfest begonnen. Zum ersten Mal wurde die Wiesen vom neuen grünen Oberbürgermeister Krause eröffnet. Das größte Volksfest der Welt ist jedes Jahr aufs Neue eines der Superlative. Dirk Justus.
3: Ja, so ist es. In den kommenden gut zwei Wochen werden wieder gut 6 Millionen Besucher aus aller Welt erwartet. Die Bierpreise sind in diesem Jahr nochmal etwas gestiegen und liegen zwischen 15 und 16 Euro pro Maß. Letztes Jahr gingen 6,5 Millionen über den Tresen. Dazu kommen Unmengen an Essen, etwa 130 Ochsen oder auch über 70.000 Schweinshaxen.
1: Auch Google meldet einen Sicherheitsvorfall mit seinem KI-Modell. Gemini hat mehrere Websites gehackt, teilte der Tech-Gigant mit. OpenAI und Anthropic hatten ähnliche Vorfälle gemeldet. Experten vermuten dahinter auch eine PR-Strategie, um potenzielle Investoren zu beeindrucken. Wegen des kostenspieligen Mautdebakels um Ex-Verkehrsminister Scheuer fordert der Steuerzahlerbund einen neuen Straftatbestand Haushaltsuntreue. Präsident Holznagel sagte dem Redaktionsnetzwerk Deutschland, der Gesetzgeber muss klare Regeln für politische Verantwortung schaffen. In der Fußball-Bundesliga steht heute das Duell zweier Champions-League-Teilnehmer an. Im Topspiel treffen Stuttgart und Dortmund aufeinander. Vorher spielen Frankfurt-Freiburg, Gladbach-Mainz, HSV-Köln und Bremen-Augsburg. Die Bayern haben gestern ja bereits mit 7:0 gegen Union Berlin gewonnen.
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4: Mit KI-Support. Wolkig ist es gerade und im Norden hängen die Wolken besonders hartnäckig. Da kann ab und zu auch mal etwas Regen dabei sein. Sonst bleibt's eher freundlich mit Sonne und trocken. Dazu liegen die Höchstwerte heute zwischen 19 und 24 Grad. Morgen ähnlich zweigeteilt. Im Norden weiter viele Wolken mit Regen, im Süden viel Sonne, maximal bis 27 Grad. An der Küste dazu Sturmböen.
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1: Im Studio Sönke Röhling. Schönen guten Tag. Es kommt ein neuer Tankrabatt für Deutschland. Das hat die Bundesregierung kurz vor den Wahlen in Berlin und Mecklenburg-Vorpommern morgen angekündigt. Von Oktober bis Jahresende soll die Energiesteuer gesenkt werden, um die Spritpreise um 17 Cent pro Liter zu drücken. Spätestens zum Jahreswechsel soll dann ein Preisdeckel kommen. Der Top-Ökonom Marcel Fratscher sagte bei NTV:
2: Das, was die Preise an der Zapfsäule treibt, sind nicht die Steuern, das ist nicht der Staat, sondern das ist der Krieg im Nahen Osten. Und wenn wir hier eine weitere Eskalation sehen und die Ölpreise weiter steigen, dann werden auch die Spritpreise an der Tanksäule weiter steigen, egal was die Bundesregierung macht.
1: Der Steuerzahlerbund fordert einen neuen Straftatbestand, Haushaltsuntreue. Hintergrund ist das Mautdebakel um Ex-Verkehrsminister Scheuer, das den Bund und damit die Steuerzahler mehr als 240 Millionen Euro gekostet hat. Mehr von Daniel Bornberg.
3: Der Präsident des Bundes der Steuerzahler Holznagel sagte dem Redaktionsnetzwerk Deutschland, bei der Haftung von Bundesministern bestehen Regelungslücken sowohl im Strafrecht als auch im Zivilrecht. Aus seiner Sicht muss man daran. Holznagel betont zwar, Minister brauchen Entscheidungsspielraum. Er sagt aber auch, diese Freiheit darf nicht zum Freibrief werden, der Schadenersatz bei vermeidbar teuren Fehlentscheidungen faktisch ausschließt.
1: Drohnenalarm am Flughafen Luxemburg. Der hat den Betrieb letzte Nacht kurzzeitig einstellen müssen. Die Drohnen wurden zunächst in der Nähe und dann direkt über dem Flughafen gesichtet. Als Vorsichtsmaßnahme wurde der Flugverkehr vorübergehend gestoppt. Der Streit um Grönland scheint erstmal beendet zu sein. Mutterland Dänemark, die USA und die autonome Insel selbst melden einen Durchbruch bei den Verhandlungen. Die USA sollen weitreichende Rechte auf der größten Insel der Welt bekommen, um Russland oder China davon fernzuhalten. Das größte Volksfest der Welt läuft. Am Mittag ist in München das Oktoberfest eröffnet worden. Erstmals hat der neue Oberbürgermeister Krause von den Grünen den traditionellen Fassanstich zum Wiesnauftakt übernommen. Das Oktoberfest läuft gut 2 Wochen lang. Der VfB Stuttgart gegen Borussia Dortmund. Das ist heute Abend das Topspiel des Bundesliga-Samstags. Bereits am Nachmittag gibt's die Duelle Frankfurt-Freiburg, Gladbach-Mainz, HSV Köln und Bremen-Augsburg. Eröffnet haben die Bayern den Spieltag gestern mit einem 7:0 gegen Union.
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4: Mit KI-Support. Wolkig ist es gerade und im Norden hängen die Wolken besonders hartnäckig. Da kann ab und zu auch mal etwas Regen dabei sein. Sonst bleibt's eher freundlich mit Sonne und trocken. Dazu liegen die Höchstwerte heute zwischen 19 und 24 Grad. Morgen ähnlich zweigeteilt. Im Norden weiter viele Wolken mit Regen, im Süden viel Sonne, maximal bis 27 Grad. An der Küste dazu Sturmböen.
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Wow! Können wir sie aus? Können wir noch? Alles andere hätte mich auch enttäuscht. Was ihr allerdings nicht wusstet, ich denke mal die meisten von euch, ich sehe ja so ein paar Verrückte, die uns schon ziemlich lange die Tour hinterherreisen, aber ihr habt gleichzeitig mit dem Erwerb dieses Tickets für heute Abend ein kleines Sportabo abgeschlossen. Keine Angst, geht nur für heute Abend, danach verfällt das wieder. Aber wir wollen euch jetzt alle in Bewegung sehen, denn der nächste Song ist ein sogenannter Bewegungssong. Und der Titel verrät bereits, was ihr tun müsst. Ihr müsst einfach nur hüpfen. Wir haben ihn kurz umbenannt in Sink oder Spring. Viel Spaß.

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1: Im Studio Sönke Röhling. Schönen guten Tag. Ein Tankrabatt als kurzfristige Maßnahme, später ein Preisdeckel für Benzin und Diesel. Die Bundesregierung hat auf die Rekorde an den Tankstellen reagiert und kurz vor den Wahlen in Berlin und Mecklenburg-Vorpommern Entlastungen angekündigt. Fabian Hoffmann, dafür gibt's aber nicht nur Lob.
2: Ja, ein Kritikpunkt ist, dass mal wieder die Gießkanne zum Einsatz kommt. Denn der Tankrabatt von 17 Cent pro Liter bringt ja nicht nur Leuten mit wenig Geld was, sondern auch Gutverdienern, die sich die Tankfüllung auch so ohne größere Probleme leisten können. Ob der Tankrabatt tatsächlich den gewünschten Effekt bringt, ist ohnehin fraglich. Die Milliardenhilfe landet am Ende ohnehin wieder zu großen Teilen bei den Mineralölkonzernen, heißt es aus der Opposition.
1: Ozapft ist. In München hat am Mittag das Oktoberfest begonnen. Zum ersten Mal wurde die Wiesen vom neuen grünen Oberbürgermeister Krause eröffnet. Das größte Volksfest der Welt ist jedes Jahr aufs Neue eines der Superlative, Dirk Justes.
3: Ja, so ist es. In den kommenden gut zwei Wochen werden wieder gut 6 Millionen Besucher aus aller Welt erwartet. Die Bierpreise sind in diesem Jahr nochmal etwas gestiegen und liegen zwischen 15 und 16 Euro pro Maß. Letztes Jahr gingen 6,5 Millionen über den Tresen. Dazu kommen Unmengen an Essen, etwa 130 Ochsen oder auch über 70.000 Schweinshaxen.
1: Schwere Sicherheitspanne rund um den US-Tarnkappenjet F-35. Womöglich sind Teile davon China in die Hände gefallen. Das berichtet das Nachrichtenportal Politico. Demnach ist eine Cockpithaube des Jets auf dem Weg zu einer Reparatur in die USA in Hongkong gelandet. Der US-Kongress untersucht den Fall. Studenten in Deutschland müssen im Schnitt 510 Euro pro Monat für ein WG-Zimmer hinblättern. Am teuersten ist es in München. Auch in Berlin, Hamburg und Köln liegen die Mieten deutlich über dem Durchschnitt. Günstige WG-Zimmer gibt es etwa in Trier, Jena, Magdeburg, Halle und Chemnitz. In der Fußball-Bundesliga steht heute das Duell zweier Champions-League-Teilnehmer an. Im Topspiel treffen Stuttgart und Dortmund aufeinander. Vorher spielen Frankfurt-Freiburg, Gladbach-Mainz, HSV Köln und Bremen-Augsburg. Die Bayern haben Union gestern mit 7:0 abgefertigt.
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4: Mit KI-Support. Viele Wolken gibt's heute Nachmittag in der Nordhälfte und ab und zu ist auch mal Regen dabei. Im Süden bleibt's dagegen sonnig und trocken. Dazu liegen die aktuellen Höchstwerte so bei 19 bis 24 Grad, am Oberrhein auch mal bis 26 Grad. Morgen geht's im Norden erstmal grauer und nass weiter, später lockert's auf. Maximal werden's dort etwa 22 Grad.
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Kneipe ist halt ja eh nur ein auf das kulturelle Unterhaltungsprogramm. Ist etwas anders hier bei uns auf dem Land. Es ist nicht alles perfekt, aber einiges schon.

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1: Im Studio Sönke Röhling. Schönen guten Tag. Ein Tankrabatt als kurzfristige Maßnahme, später ein Preisdeckel für Benzin und Diesel. Die Bundesregierung hat auf die Rekorde an den Tankstellen reagiert und kurz vor den Wahlen in Berlin und Mecklenburg-Vorpommern Entlastungen angekündigt. Fabian Hoffmann, dafür gibt's aber nicht nur Lob.
2: Ja, ein Kritikpunkt ist, dass mal wieder die Gießkanne zum Einsatz kommt. Denn der Tankrabatt von 17 Cent pro Liter bringt ja nicht nur Leuten mit wenig Geld was, sondern auch Gutverdienern, die sich die Tankfüllung auch so ohne größere Probleme leisten können. Ob der Tankrabatt tatsächlich den gewünschten Effekt bringt, ist ohnehin fraglich. Die Milliardenhilfe landet am Ende ohnehin wieder zu großen Teilen bei den Mineralölkonzernen, heißt es aus der Opposition.
1: Ozapft ist. In München hat am Mittag das Oktoberfest begonnen. Zum ersten Mal wurde die Wiesen vom neuen grünen Oberbürgermeister Krause eröffnet. Das größte Volksfest der Welt ist jedes Jahr aufs Neue eines der Superlative, Dirk Justes.
3: Ja, so ist es. In den kommenden gut zwei Wochen werden wieder gut 6 Millionen Besucher aus aller Welt erwartet. Die Bierpreise sind in diesem Jahr nochmal etwas gestiegen und liegen zwischen 15 und 16 Euro pro Maß. Letztes Jahr gingen 6,5 Millionen über den Tresen. Dazu kommen Unmengen an Essen, etwa 130 Ochsen oder auch über 70.000 Schweinshaxen.
1: Schwere Sicherheitspanne rund um den US-Tarnkappenjet F-35. Womöglich sind Teile davon China in die Hände gefallen. Das berichtet das Nachrichtenportal Politico. Demnach ist eine Cockpithaube des Jets auf dem Weg zu einer Reparatur in die USA in Hongkong gelandet. Der US-Kongress untersucht den Fall. Studenten in Deutschland müssen im Schnitt 510 Euro pro Monat für ein WG-Zimmer hinblättern. Am teuersten ist es in München. Auch in Berlin, Hamburg und Köln liegen die Mieten deutlich über dem Durchschnitt. Günstige WG-Zimmer gibt es etwa in Trier, Jena, Magdeburg, Halle und Chemnitz. In der Fußball-Bundesliga steht heute das Duell zweier Champions-League-Teilnehmer an. Im Topspiel treffen Stuttgart und Dortmund aufeinander. Vorher spielen Frankfurt-Freiburg, Gladbach-Mainz, HSV Köln und Bremen-Augsburg. Die Bayern haben Union gestern mit 7:0 abgefertigt.
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4: Mit KI-Support. Viele Wolken gibt's heute Nachmittag in der Nordhälfte und ab und zu ist auch mal Regen dabei. Im Süden bleibt's dagegen sonnig und trocken. Dazu liegen die aktuellen Höchstwerte so bei 19 bis 24 Grad, am Oberrhein auch mal bis 26 Grad. Morgen geht's im Norden erstmal grauer und nass weiter, später lockert's auf. Maximal werden's dort etwa 22 Grad.
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1: Im Studio Sönke Röhling. Schönen guten Tag. Ein Tankrabatt ab Oktober und ein Preisdeckel für Benzin und Diesel ab Januar. Damit will die Bundesregierung auf die Rekorde an den Tankstellen reagieren. Das hat sie kurz vor den Wahlen in Berlin und Mecklenburg-Vorpommern angekündigt. Spediteure und Bauern etwa begrüßen die Pläne. Aber es gibt auch Kritik, Fabian Hoffmann.
2: Es kommt mal wieder die Gießkanne zum Einsatz. Das sagen die Kritiker zum Beispiel. Denn vom Tankrabatt von 17 Cent pro Liter werden auch Gutverdiener profitieren und nicht nur Leute mit weniger Geld. Außerdem ist fraglich, ob die Entlastung tatsächlich in vollem Umfang ankommt. Aus der Opposition heißt es, die Milliardenhilfe landet am Ende ohnehin wieder zu großen Teilen bei den Mineralölkonzernen.
1: In München hat am Mittag das Oktoberfest begonnen. Zum größten Volksfest der Welt werden in den nächsten gut zwei Wochen wieder Millionen Besucher aus aller Welt erwartet. Für die Sicherheit sind hunderte Polizisten im Einsatz. Nach dem Vorfall am Flughafen Leipzig-Halle sind dabei auch Drohnen im Fokus. Dazu Münchens Vizepolizeipräsident Christian Huber.
3: Insbesondere mit Leipzig und den Vorfällen der letzten Vergangenheit ist uns das auch bewusst, dass das Thema Drohnen natürlich auch heuer für die Wiesn entsprechend interessant ist. Wir werden für die gesamte Dauer der Wiesn entsprechende Maßnahmen treffen. Zum einen der Drohnendetektionen, der Drohnenabwehr, damit wir diese Geschichten auch rechtzeitig erkennen und dagegen vorgehen können.
1: Teile des hochmodernen US-Tarnkappenjets F-35 sind womöglich China in die Hände gefallen. Das berichtet das Nachrichtenportal Politico. Demnach sollte eine Cockpithaube für eine Reparatur per Schiff von Australien in die USA gebracht werden, landete dann aber in Hongkong und gilt seitdem als vermisst. US-Präsident Trump wollte Grönland haben, nun bekommt er zumindest einen Deal. Die USA, Mutterland Dänemark und die autonome Insel wollen ein Abkommen schließen. Das soll den USA weitreichende Rechte auf der größten Insel der Welt zusichern, um Russland oder China davon fernzuhalten. München liegt ganz vorn. In Berlin, Hamburg und Köln sieht's nicht viel besser aus. Es geht um die Mieten für WG-Zimmer. Die liegen hier deutlich über dem Schnitt von 510 Euro für ganz Deutschland. Vergleichsweise günstig sind WG-Zimmer dagegen in Trier, Jena, Magdeburg, Halle und Chemnitz.
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4: Mit KI-Support. Viele Wolken gibt es gerade, dazu kann im Norden auch mal ein Schauer runterkommen. Im Süden bleibt's eher sonnig und trocken. Die aktuellen Höchstwerte liegen bei 17 bis 23 Grad. Morgen wird's oft grau mit zeitweisem Regen, der sich bis zum Abend nach Süden verlagert und schwächer wird. Maximal werden es 27 Grad.
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1: Im Studio Sönke Röhling. Schönen guten Abend. Die Reaktionen auf die von der Bundesregierung angekündigte Spritpreisbremse fallen unterschiedlich aus. Verbraucherschützer und Wirtschaftswissenschaftler kritisieren die Steuersenkung als unsozial und ineffizient. Von der Opposition heißt es, die Milliardenhilfe lande am Ende wieder zu großen Teilen bei den Mineralölkonzernen. Lob kommt dagegen aus der Landwirtschaft und der Logistikbranche. Der Ökonom Jens Südekum berät die Bundesregierung, er sagt im Ersten.
2: Das schafft natürlich nicht das Problem aus der Welt, völlig klar, aber zumindest bietet es kurzfristig eine Lösung. Und vor allem funktioniert es schnell und es wird auch schnell an den Zapfsäulen ankommen.
1: Nicht wegschauen, sondern eingreifen, wenn jemand beleidigt oder bedroht wird. Dazu ist heute am Tag der Zivilcourage ermutigt worden. Bundesweit haben Aktionen darauf aufmerksam gemacht. Man muss auch nicht immer selbst der Held oder die Heldin sein, um anderen zu helfen, sagt uns Joachim Brandt vom Opferhilfeverein Weißer Ring.
3: Wenn sich jemand nicht traut, dort einzugreifen oder eben eine Eigengefährdung sieht, dann ist es immer wichtig und hilfreich, die 110 zu wählen, um dann die Profis ranzulassen.
1: In der saudi-arabischen Hauptstadt Riad hat es mehrere Explosionen gegeben. In der Nähe des internationalen Flughafens soll ein Treibstofflager in Flammen stehen. Houthi-Rebellen aus dem Jemen hatten Saudi-Arabien in den vergangenen Monaten immer wieder mit Raketen beschossen. In München hat am Mittag das Oktoberfest begonnen mit dem traditionellen Fassanstich. Zum größten Volksfest der Welt werden in den nächsten gut 2 Wochen wieder Millionen Besucher aus aller Welt erwartet. Für die Sicherheit sind hunderte Polizisten im Einsatz. In der Fußball-Bundesliga hat der HSV den ersten Sieg der Saison eingefahren. Im Volksparkstadion haben die Hamburger mit 2:1 gegen Köln gewonnen. Gladbach bleibt dagegen weiter ohne jeden Punkt. 3:4 der Endstand gegen Mainz. Die weiteren Ergebnisse: Bremen-Augsburg 3:2 und Frankfurt-Freiburg 2:2. Eine Woche nach seinem zweiten Grand-Slam-Titel hat Tennisprofi Alexander Zverev Deutschland im Davis Cup mit 1:0 in Führung gebracht. Der Hamburger gewann gegen den Kroaten Matej Dodik mit 6:4 und 7:6. Im gesamten Match ließ Zverev keinen einzigen Breakball gegen sich zu.
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4: Mit KI-Support. Viele Wolken gibt's heute Abend und ab und zu kommt auch mal ein Schauer runter. An der Küste wird's dazu windig mit Sturmböen. In der Nacht zieht dann verbreitet Regen durch. Die Tiefstwerte liegen zwischen 16 und 7 Grad. Morgen bleiben viele Wolken und immer wieder Regen das Thema. Richtung Süden lässt das später nach. Maximal werden es 27 Grad.
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Ach, ist das langweilig hier. 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

eine schöne Musik. 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
1: Im Studio Uwe Schimonek, schönen guten Abend. Der Tankrabatt ab Oktober hat unterschiedliche Reaktionen ausgelöst. Spediteure und Bauern etwa begrüßen die Pläne, die Grünen wollen lieber an die Gewinne der Ölkonzerne ran und die sozial gestaffelt an die Menschen auszahlen. Die Mineralölkonzerne halten von all dem nichts. Sprecher Alexander von Gersdorf sagte im Ersten:
2: Wir haben eine internationale Knappheit am Markt, deswegen sind die Preise hoch. Wenn die Preise jetzt willkürlich für Benzin und Diesel niedriger gesetzt werden vom Staat, dann verdienen die Raffinerien unter Umständen nicht mehr das Geld, um genug Rohöl einkaufen zu können und nachzuproduzieren.
1: Deutschlands ranghöchster Soldat, Generalinspekteur Carsten Breuer, wird neuer Vorsitzender des NATO-Militärausschusses. Er wird damit der wichtigste militärische Berater von NATO-Generalsekretär Rutte. Der Vier-Sterne-General soll das Amt im Juli nächsten Jahres antreten. In München hat das diesjährige Oktoberfest begonnen. Zum ersten Mal wurde die Wiesen vom neuen grünen Oberbürgermeister Krause eröffnet. Das größte Volksfest der Welt ist jedes Jahr aufs Neue eines der Superlative, Dirk Justus.
3: Ja, so ist es. In den kommenden gut zwei Wochen werden wieder gut 6 Millionen Besucher aus aller Welt erwartet. Die Bierpreise sind in diesem Jahr nochmal etwas gestiegen und liegen zwischen 15 und 16 Euro pro Maß. Letztes Jahr gingen 6,5 Millionen über den Tresen. Dazu kommen Unmengen an Essen, etwa 130 Ochsen oder auch über 70.000 Schweinshaxen.
1: Studenten in Deutschland müssen im Schnitt 510 Euro pro Monat für ein WG-Zimmer hinblättern. Am teuersten ist es in München, auch in Berlin, Hamburg und Köln liegen die Mieten deutlich über dem Durchschnitt. Günstige WG-Zimmer gibt es etwa in Trier, Jena, Magdeburg, Halle und Chemnitz. In der Bundesliga hat der HSV den ersten Sieg der Saison eingefahren. Im Volksparkstadion haben die Hamburger mit 2:1 gegen Köln gewonnen. Mönchengladbach bleibt dagegen weiter ohne jeden Punkt, 3:4 der Endstand gegen Mainz. Die weiteren Ergebnisse: Bremen-Augsburg 3:2, Frankfurt-Freiburg 2:2.
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4: Mit KI-Support. Viele Wolken gibt's heute Abend und ab und zu kommt auch mal ein Schauer runter. An der Küste wird's dazu windig mit Sturmböen. In der Nacht zieht dann verbreitet Regen durch. Die Tiefstwerte liegen zwischen 16 und 7 Grad. Morgen bleiben viele Wolken und immer wieder Regen das Thema. Richtung Süden lässt das später nach. Maximal werden es 27 Grad.
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Wenn ich nicht anständig futtere, kann ich auch nicht anständig aufs Klosett. Und wenn ich nicht aufs Klosett kann, dann bin ich kein richtiger Mensch mehr. Und mit Liebe ist dann auch nichts. Ist klar?

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Daniela steht auf Jonas. 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

0: Barbie. We're just getting started.
1: Oh, I love you, Ken.
2: Wir machen direkt weiter mit einem ganz neuen Stück.

Dankeschön! Oh Gott, ist das geil. So, wir machen weiter Programm mit einem alten Klassiker. Jetzt kommt ein Song, um den Arsch warm zu kriegen, um die Hüfte weich zu kriegen. Jetzt wird erstmal das Tanzbein geschwungen.

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Wahnsinn, Wahnsinn. Köln, aber so langsam kommen wir tatsächlich zum Schluss. Und Leute, was soll ich euch sagen, als mich tausendmal im Namen dieser Band zu bedanken für diesen wundervollen Abend hier im Palladium. Leute, ihr wart großartig. Das war ganz großes Kino, was ihr heute Abend hier abgeliefert habt. Wahnsinn. Mir fehlen echt die Worte. Es ist so krass, dass ich schon die Texte verdrehe wie eben. Unglaublich, ich bin sowas von geflasht von euch. Aber zu guter Schluss will ich, dass ihr natürlich mal alles aus euren Schläuchen rausholt, Leute. Nochmal richtig Gas gebt. Ich will noch einmal, dass das hier richtig in Flammen steht.

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Weißt du eigentlich, wie teuer das Leben heutzutage ist? 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Für später, man weiß ja nie. Da braucht man dann auch so ein paar Dinge, zum Beispiel

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